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1: Eine 83-jährige Niederösterreicherin ist gestern beim Baden im Neufelder See ertrunken. Die Frau ist beim Schwimmen plötzlich untergegangen. Badegäste haben sie aus rund 3 Metern Tiefe geborgen. Eine zufällig anwesende Krankenschwester hat sofort mit der Reanimation begonnen. Die bleibt aber ohne Erfolg. Ein Notarzt kann nur noch den Tod der Frau feststellen. Die Mehrheit der FIFA-Mitgliedsländer lehnt die umstrittenen Investorenpläne des Weltverbands ab. Die 55 Mitgliedsverbände der UEFA haben gestern sogar mit einem WM-Boykott gedroht. Heute sind auch die Verbände für Nord-, Mittelamerika und Karibik sowie Asien auf den Zug aufgesprungen. Ein hochrangiger FIFA-Funktionär ist aus Protest zurückgetreten. Binnen 24 Stunden sind laut offiziellen Angaben rund 60.000 Migranten in die spanische Exklave Ceuta in Nordafrika gelangt. Sie sind aus Marokko auf dem See- und Landweg in das Gebiet gekommen, erklären die Behörden heute. Dabei sterben 57 Menschen. Das an der Küste gelegene Ceuta sowie die zweite Exklave Melilla sind immer wieder Ziel von Migranten, die von Marokko aus die EU erreichen wollen. Die Inflation ist im Juli laut Schnellschätzung der Statistik Austria auf 2,7% im Vergleich zum Vorjahresmonat gefallen. Im Juni war die Inflation im Jahresvergleich noch bei 3,2% gelegen. Gedämpft wird die Teuerung von niedrigeren Lebensmittelpreisen. Seit Anfang Juli greift die von der Regierung eingeführte Mehrwertsteuersenkung auf einige Grundnahrungsmittel. Dienstleistungen waren dagegen weiterhin der größte Inflationstreiber.
2: Die Wiener Innenstadt, die erwacht schon mit 27 Grad, sowas kenne ich echt nur von

0: daheim auf Sizilien. In Viergen in Osttirol dafür das Kontrastprogramm mit nur 13 Grad. Heute der schönere Tag vom Wochenende mit einiges an Sonne, morgen eher nicht. An beiden Tagen aber hohe Gewittergefahr, am Nachmittag und auch an beiden Tagen sehr heiß. Hier ist der Verkehrsüberblick für den Samstagmorgen. Wir beginnen in Niederösterreich. S1 Richtung Schwechat, da hat ein Bus eine Panne bei der Vorarlberger Allee, da ist nur die Überholspur frei. Stau reicht zurück bis auf die A21 bis nach Gieshübel. Zeitverlust hier eine halbe Stunde. Eine Dreiviertelstunde lässt ihr liegen in Salzburg auf der A10 Richtung Villach zwischen Flachauwinkel und Zederhaus. Da gibt es Blockabfertigung im Baustellenbereich. Dann haben wir in Kärnten B109 Wurzenpass Bundesstraße zwischen Hart und Wurzenpass. Da wird gerade ein Fahrzeug geborgen, ist gesperrt. Dauer der Sperre wahrscheinlich noch eine Dreiviertelstunde. Und Kärnten A11 vor dem Karawankentunnel, da lässt ihr eine Dreiviertelstunde liegen. Grund dafür Überlastung Richtung Slowenien. Gute Fahrt!
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1: Knapp ein Fünftel der Österreicherinnen und Österreicher lehnt das öffentliche Stillen von Kindern über einem Jahr ab. Das zeigt eine aktuelle Umfrage eines Marktforschungsinstituts. Je älter das gestillte Kind ist, desto größer ist das Unverständnis bei den Befragten. Die Weltgesundheitsorganisation empfiehlt eigentlich, Babys in den ersten 6 Monaten ausschließlich zu stillen und danach mit Beikost zu beginnen. Der LASK ist meisterlich in die neue Bundesliga-Saison gestartet. Die Linzer haben am Abend den GAK mit 3:0 besiegt. Zufrieden ist man aber noch nicht ganz. Trainer Dietmar Kübauer sagt, es gibt noch Luft nach oben. Vor allem in der Offensive will man sich noch verstärken. Nach dem Ansturm zehntausender Migranten auf die spanische Exklave Ceuta in Nordafrika sind nach offiziellen Angaben des spanischen Innenministeriums bis gestern Abend rund 48.000 der illegal Eingereisten wieder nach Marokko zurückgekehrt. In den letzten Tagen haben laut Behörden rund 60.000 Menschen aus Marokko kommend Ceuta erreicht. Nach Angaben der EU-Kommission gibt es bis dato keine Weiterbewegungen in Richtung des europäischen Kontinents. Die Fernpassstraße in Tirol wird heute erneut wegen 2 Demos gesperrt. Die Sperre dauert von 9.45 Uhr bis 12 Uhr. Auch die Hantenjochstraße ist zeitgleich nicht passierbar. Es wird vor kilometerlangen Staus gewarnt, da es eines der stärksten Reisewochenenden ist.
2: Gewitter begleiten uns offenbar schon von der Früh weg und über den ganzen Tag verteilt jetzt gerade zwischen dem Stubaital und dem Aachensee in Tirol. Der Osten, der kriegt es wieder brütend heiß bei bis zu 38 Grad. Nach Westen zu ist es etwas erträglicher. Und ich wollte eigentlich heute Abend zum Heurigen mit einem Freund aus Südtirol. Kann man es werden bei der Hitze? Wie viele Spritzer brauchen wir, damit wir uns abkühlen? Der Wahnsinn. Morgen weniger Sonne als heute, heißt aber nicht, dass es nicht heiß ist. Vielleicht bisschen frischer, 28 bis 36 Grad. Die 40, die gibt es wieder ab übermorgen aufwärts. Und die große Frage, Ende der Hitzewelle? Naja, nicht vor Samstag. Hier ist der Verkehrsüberblick für den Samstagmorgen. Niederösterreich, S1 Richtung Schwechat, vor Mansfeld, da hat es gekracht. Unfallstelle allerdings schon geräumt, weiterhin aber 20 Minuten Zeitverlust. In Oberösterreich ist wieder alles okay, A25 Richtung Linz, kurz nach Weißkirchen. Defektes Fahrzeug ist entfernt worden vom rechten Fahrstreifen. Da gibt es keinen Stau mehr. Stau sehr wohl in Salzburg, es fängt schon an. In Bayern auf der A8, aber jetzt auf Österreich bezogen, vom Walserberg bis zum Knoten Salzburg und dann A10 Richtung Villach vor der Einhausung Flachau. Da lässt ihr locker eine Dreiviertelstunde, wenn nicht mehr, liegen. In Kärnten ist die B109 wieder frei befahrbar zwischen Hart und dem Wurzenpass. Fahrzeug ist dort geborgen worden. Es bleibt aber in Kärnten weiterhin bei der Blockabfertigung auf der A11 vor dem Karawankentunnel Richtung Slowenien. Und es bleibt auch bei ca. 50 bis 60 Minuten Anfahrtszeit. Gute Fahrt!

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1: Knapp ein Fünftel der Österreicherinnen und Österreicher lehnt das öffentliche Stillen von Kindern über einem Jahr ab. Das zeigt eine aktuelle Umfrage eines Marktforschungsinstituts. Je älter das gestillte Kind ist, desto größer ist das Unverständnis bei den Befragten. Die Weltgesundheitsorganisation empfiehlt eigentlich, Babys in den ersten 6 Monaten ausschließlich zu stillen und danach mit Beikost zu beginnen. Der LASK ist meisterlich in die neue Bundesliga-Saison gestartet. Die Linzer haben am Abend den GAK mit 3:0 besiegt. Zufrieden ist man aber noch nicht ganz. Trainer Dietmar Kübauer sagt, es gibt noch Luft nach oben. Vor allem in der Offensive will man sich noch verstärken. Die Fernpassstraße in Tirol wird heute erneut wegen 2 Demos gesperrt. Die Sperre dauert von 9.45 Uhr bis 12 Uhr. Auch die Hantenjochstraße ist zeitgleich nicht passierbar. Es wird vor kilometerlangen Staus gewarnt, da es eines der stärksten Reisewochenenden ist. Die FIFA gibt ihre umstrittenen Investorenpläne laut FIFA-Präsident Infantino auf. Die UEFA hat ja mit einem Boykott der Weltmeisterschaft gedroht, sollten die Pläne weiter verfolgt werden. Die FIFA wollte einen Teil ihrer kommerziellen Rechte verkaufen, um damit eine Milliardensumme einzuspielen.
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2: Wien-Donau-Feld und die Leiserberge, die haben schon 26 Grad, also solche Temperaturen in der Früh, das kenne ich echt nur von mir daheim auf Sizilien. In Virgen in Osttirol das Kontrastprogramm mit nur 13, im Freiwald gar nur 11 Grad. Heute übrigens der schönere Tag vom Wochenende mit einiges an Sonne, morgen eher nicht. An beiden Tagen aber hohe Gewittergefahr am Nachmittag und auch an beiden Tagen heiß. Hier ist der Verkehrsüberblick für den Samstagmorgen. Niederösterreich S1 Richtung Schwechat, vor Mansfeld, da hat es gekracht, Unfallstelle allerdings schon geräumt, weiterhin aber 20 Minuten Zeitverlust. In Oberösterreich ist wieder alles okay, A25 Richtung Linz, kurz nach Weißkirchen, defektes Fahrzeug ist entfernt worden vom rechten Fahrstreifen, da gibt es keinen Stau mehr. Stau sehr wohl in Salzburg, es fängt schon an in Bayern auf der A8, aber jetzt auf Österreich bezogen, vom Walserberg bis zum Knoten Salzburg und dann A10 Richtung Villach vor der Einhausung Flachau. Da lässt ihr locker eine Dreiviertelstunde, wenn nicht mehr, liegen. In Kärnten ist die B109 wieder frei befahrbar zwischen Hart und dem Wurzenpass. Fahrzeug ist dort geborgen worden. Es bleibt aber in Kärnten weiterhin bei der Blockabfertigung auf der A11 vor dem Karawankentunnel Richtung Slowenien. Und es bleibt auch bei ca. 50 bis 60 Minuten Anfahrtszeit. Gute Fahrt!
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3: Und ich bin der Martin. Kurz nach 8 Uhr rein geht's in die neue Stunde mit den Wenger Boys. Schönen guten Morgen, schönes Wochenende.

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1: 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Also, dass sich zwei Songs um den Spitzenplatz in den Charts raufen, das ist quasi Alltag. Wenn es sich aber um ein und denselben Song nur von unterschiedlichen Interpreten handelt, na, dann wird's kurios. So wie im Jahr 2004. Dragos de Adintei. Ja, nicht nur Ozone haben damit die Massen begeistert. Viele schwören ja bis heute auf die Version von Hiduchi. Super Nummer, spiele ich dir in Kürze. Und zwar gleich nach Britney Spears. Ich bin der Martin, schönen guten Morgen.

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Pragma hier auf Krone Hit Eurodance Express, the rhythm of your life. 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

0: bei den Auswertungen seit 2017. Der LASK ist meisterlich in die neue Bundesliga-Saison gestartet. Die Linzer haben am Abend den GAK mit 3:0 besiegt. Zufrieden ist man aber noch nicht ganz. Trainer Dietmar Kübauer sagt, es gibt noch Luft nach oben. Vor allem in der Offensive will man sich noch verstärken. Nach dem Ansturm zehntausender Migranten auf die spanische Exklave Ceuta in Nordafrika sind nach offiziellen Angaben des spanischen Innenministeriums bis gestern Abend rund 48.000 der illegal Eingereisten wieder nach Marokko zurückgekehrt. In den letzten Tagen haben laut Behörden rund 60.000 Menschen aus Marokko kommend Ceuta erreicht. Nach Angaben der EU-Kommission gibt es bis dato keine Weiterbewegungen in Richtung des europäischen Kontinents. Knapp ein Fünftel der Österreicherinnen und Österreicher lehnt das öffentliche Stillen von Kindern über einem Jahr ab. Das zeigt eine aktuelle Umfrage eines Marktforschungsinstituts. Je älter das gestillte Kind ist, desto größer ist das Unverständnis bei den Befragten. Die Weltgesundheitsorganisation empfiehlt eigentlich, Babys in den ersten 6 Monaten ausschließlich zu stillen und danach mit Beikost zu beginnen.
1: Wien kratzt schon am 30er-Pisten. Das ist nicht einmal noch 9 Uhr, wir haben 29 Grad.
2: Was wird denn das heute noch her?
1: 38 im Osten, nach Westen zu wird es ein bisschen erträglicher, kann man sagen. Von den Wolken her ist es ganz im Westen schön, also teilweise auch Tirol, aber dann irgendwo in der Mitte zwischen Tirol und dem Salzburger Land gibt es ein kleines Schauerband und dann nach Osten zu ein Mix aus Sonne und Wolken. Also so lupenrein wie gestern wird es heute definitiv nicht, aber heiß eben. Heiß auch morgen am Sonntag, aber noch weniger Sonne als heuer, als heute. Die Gewitterwahrscheinlichkeit, die ist auch morgen ziemlich hoch. Hier ist der Verkehrsüberblick für den Samstagmorgen. Wir haben in Tirol Stau auf der A13 Richtung Brennero ab Schönberg mit einem Zeitverlust von 20 Minuten. Achtung in Tirol auf der BN179 ab 9 Uhr gibt es an 2 Stellen eine Sperre der Fernpass-Bundesstraße. Und dann haben wir Urlauberverkehr Richtung Süden. Das fängt schon in Deutschland, in Bayern an auf der deutschen A8 bei Anger. Geht einmal bis Salzburg Süd, plus 20 Minuten da die ersten, die ihr da liegen lässt. Und dann in weiterer Folge A10 Richtung Villach nochmal 20 Minuten zwischen dem Knoten Pongau und Eben. Außerdem in Kärnten Blockabfertigung weiterhin vor dem Karawankentunnelfahrt Richtung Slowenien. Da beträgt der Zeitverlust 50 Minuten. Gute Fahrt!
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4: Und ich bin der Martin, schönen Samstag.
5: Sag das

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Was passiert, wenn sich Ella Henderson und Rudy Mantle die Melodie vom Coolio-Mega-Klassiker Gangsters Paradise schnappen und mit richtig fetten Beats in die Gegenwart katapultieren? Na dann tanzen und feiern wir alle mit zu Alibi. Was für eine Mega-Nummer, spiele ich dir jetzt gleich. Außerdem mit dabei diese Stunde Captain Jack und Kate Ryan. Ich bin der Martin, schönen Samstag.

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1: Im heurigen Juni sind in Österreich rund 400 Menschen aufgrund der außergewöhnlich hohen Hitzebelastung verstorben. Die Agentur für Gesundheit und Ernährung

0: Ministeriums bis gestern Abend rund 48.000 der illegal Eingereisten wieder nach Marokko zurückgekehrt. In den letzten Tagen haben laut Behörden rund 60.000 Menschen aus Marokko kommend Ceuta erreicht. Nach Angaben der EU-Kommission gibt es bis dato keine Weiterbewegungen in Richtung des europäischen Kontinents. Knapp ein Fünftel der Österreicherinnen und Österreicher lehnt das öffentliche Stillen von Kindern über einem Jahr ab. Das zeigt eine aktuelle Umfrage eines Marktforschungsinstituts. Je älter das gestillte Kind ist, desto größer ist das Unverständnis bei den Befragten. Die Weltgesundheitsorganisation empfiehlt eigentlich, Babys in den ersten 6 Monaten ausschließlich zu stillen und danach mit Beikost zu beginnen.
1: Gerade noch so die angenehmste Uhrzeit an alle Frühaufsteher. Ihr habt heute alles richtig gemacht. Momentan noch unter Anführungszeichen unter 30 Grad in allen Hauptstädten. Heute geht es nämlich nochmal rauf auf die 26 bis 34 Grad. Über den Tag kracht es dann auch immer mal wieder, vor allem bei euch im Westen und Südwesten. Morgen am Sonntag nochmal so ein heißer, schwüler Tag. So startet dann auch die neue Woche. Gewitter und Regen werden dann aber auch immer häufiger. Das ist der Blick auf Österreichs Straßen. Da ist einiges los, zum Beispiel in Niederösterreich, A1 Richtung Salzburg, zwischen St. Pölten Süd und Losdorf. Da ist ein Unfall passiert, 4 Kilometer Stau, 20 Minuten mehr Fahrzeit. Oberösterreich A8 Richtung Wels, zwischen Haag und Meckenhofen, ein Unfall auf der Überholspur, 15 Minuten plus. Tirol Fernpassstraße, die ist ab jetzt gesperrt wegen einer Demonstration an 2 Stellen. Das wird noch bis am Mittag heute dauern. Bitte die B179 unbedingt meiden. In Salzburg A10 Richtung Villach, zwischen Knoten Ponga und Hüttau und auch vor der Mautstelle St. Michael 20 Minuten Wartezeit. Und Kärnten Karawankentunnel 1,5 Stunden Wartezeit bei der Ausreise Richtung Slowenien. Also ihr merkt, einiges los auf Österreichs Straßen. Ich wünsche euch eine gute Fahrt.
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3: Und ich bin der Martin. Hi.

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1: 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Die guten alten Songverhörer, du kennst das sicher auch. Man singt voller Hingabe zu seinem Lieblingsbanger mit, ohne eigentlich wirklich auf den Text zu achten. Tja, und dann kann halt schon mal das eine oder andere Hoppala passieren. Und besonders legendär in dieser Hinsicht ist der Agathe-Bauer-Song. Den hat sich in den 90ern tatsächlich mal ein Radiohörer gewünscht. Tja, und nach längerer Recherche ist man dann draufgekommen, dass es sich bei Agathe Bauer eigentlich um I've Got the Power handelt. Die Kulthymne von Snap spiele ich dir in Kürze. Und zwar gleich nach Sonny Fodera. Ich bin der Martin, schönen Samstagvormittag.

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1: Im heurigen Juni sind in Österreich rund 400 Menschen aufgrund der außergewöhnlich hohen Hitzebelastung verstorben. Die Agentur für Gesundheit und Ernährungssicherheit hat erstmals schon während des Sommers die hitzeassoziierte Sterblichkeit geschätzt und geht für Juni 2026 von 395 Opfern aus. Das ist mit Abstand der höchste Wert in einem Juni in den vergleichbaren Auswertungen seit 2017. Der LASK ist meisterlich in die neue Bundesliga-Saison

0: Derzeit den Fachkräftemangel. Das zeigt eine aktuelle Umfrage der Wirtschaftskammer. Am stärksten betroffen sind die Branchen Transport und Verkehr, Tourismus und Freizeitwirtschaft sowie Gewerbe und Handwerk. Laut Schätzung fehlen österreichweit rund 155.000 Fachkräfte.
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2: Sonnenbrille, Sonnencreme, Sonnenschutz, ja alles dreht sich heute um die Sonne. Die höchsten Gefühle heute zwischen 26 und 35 Grad mit einem strahlend blauen Himmel. Am wärmsten vor allem bei euch in Niederösterreich, Wien und dem Burgenland. Regen und teilweise auch heftige Gewitter mischen sich da aber immer wieder dazu, vor allem im Bergland. Die Hitze, die bleibt uns aber noch erhalten. Bis kommenden Freitag bleibt es mal so sonnig und warm. Das ist euer Verkehrsupdate. Wir starten mal mit Good News in Oberösterreich. A8 Richtung Wels zwischen Haag und Meckenhofen. Die Unfallstelle, die ist jetzt geräumt. Langsam geht's da wieder voran. Aber sonst einiges los auf Österreichs Straßen. Zum Beispiel in Tirol, da ist die Fernpassstraße B179 gesperrt wegen einer Demonstration. Das wird noch bis am Mittag dauern. Ausweichen geht da nur großräumig über Kufstein oder die A12. Reiseverkehr heute generell von Bayern über Salzburg startet schon auf der A8 in Deutschland und geht dann weiter auf die A10 Richtung Villach zwischen Knoten Pongau und Zederhaus 30 Minuten plus und auch vor der Mautstelle St. Michael 30 Minuten Wartezeit. Kärnten A10 und A11 Richtung Slowenien zwischen Spital und Villach, da gibt es Blockabfertigungen und dann beim Karawankentunnel 1,5 Stunden Wartezeit bei der Ausreise auch. Bei der Einreise, also Richtung Österreich, brauchst du 30 Minuten länger. Also einiges los auf Österreichs Straßen. Ich wünsche euch eine gute und vor allem sichere Fahrt.
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3: Und ich bin der Martin. Schönen Samstag vor mir.

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1: 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Animierte Comic-Tiere, die die Musikcharts gestürmt haben? Ja, da gibt's ein paar davon. Wir denken mal an den Crazy Frog. Wir denken an Krokodil Schnappi. Und wir denken auch an einen gewissen Hamster namens Hampton. Eine Studentin hat Ende der 90er den kleinen Nager als GIF im Netz verbreitet und es dauerte natürlich nicht lange, bis ein paar pfiffige Musikproduzenten den Hamster Dance veröffentlicht haben. Das Ergebnis? 6 Wochen Platz 1 in den kanadischen Charts. Und auch in Österreich kam niemand an diesem Ohrwurm vorbei. Kleine Vorwarnung, den Song kriegst du den ganzen Tag nicht mehr aus dem Kopf, versprochen. Hier ist für dich der Hamster Dance.

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1: Im heurigen Juni sind in Österreich rund 400 Menschen aufgrund der außergewöhnlich hohen Hitzebelastung verstorben. Die Agentur für Gesundheit und Ernährungssicherheit hat erstmals schon während des Sommers die hitzeassoziierte Sterblichkeit geschätzt und geht für Juni 2026 von 395 Opfern aus. Das ist mit Abstand der höchste Wert in einem Juni in den vergleichbaren Auswertungen seit 2017. Der LASK ist meisterlich in die neue Bundesliga-Saison gestartet. Die Linzer haben am Abend den GAK mit 3:0 besiegt. Zufrieden ist man aber noch nicht ganz. Trainer Dietmar Kübauer sagt, es gibt noch Luft nach oben. Vor allem in der Offensive will man sich noch verstärken. Nach dem Ansturm zehntausender Migranten auf die spanische Exklave Ceuta in Nordafrika sind nach offiziellen Angaben des spanischen Innenministeriums bis gestern Abend rund 48.000 der illegal Eingereisten wieder nach Marokko zurückgekehrt. In den letzten Tagen haben laut Behörden rund 60.000 Menschen aus Marokko kommend Ceuta erreicht. Nach Angaben der EU-Kommission gibt es bis dato keine weiteren Bewegungen in Richtung des europäischen Kontinents. Drei Viertel der österreichischen Betriebe spüren derzeit den Fachkräftemangel. Das zeigt eine aktuelle Umfrage der Wirtschaftskammer. Am stärksten betroffen sind die Branchen Transport und Verkehr, Tourismus und Freizeitwirtschaft sowie Gewerbe und Handwerk. Laut Schätzung fehlen österreichweit rund 155.000 Fachkräfte.
2: Sonnenbrille, Sonnencreme, Sonnenschutz, ja alles dreht sich heute um die Sonne. Die höchsten Gefühle heute zwischen 26 und 35 Grad mit einem strahlend blauen Himmel. Am wärmsten vor allem bei euch in Niederösterreich, Wien und dem Burgenland. Regen und teilweise auch heftige Gewitter mischen sich da aber immer wieder dazu, vor allem im Bergland. Die Hitze, die bleibt uns aber noch erhalten. Bis kommenden Freitag bleibt es mal so sonnig und warm.

0: Kärnten A10 und A11 Richtung Slowenien zwischen Spital und Villach. Da gibt es Blockabfertigungen und dann beim Karawankentunnel 1,5 Stunden Wartezeit bei der Ausreise. Auch bei der Einreise, also Richtung Österreich, brauchst du 30 Minuten länger. Also einiges los auf Österreichs Straßen. Ich wünsche euch eine gute und vor allem sichere Fahrt.
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2: Und ich bin der Martin. Hi!

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1: 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Dieter Bohlen und Thomas Anders mit Schulterpölstern und Föhnfrisur. Oh ja, Modern Talking. Und jetzt bitte nicht die Augen überdrehen. Die können nämlich auch richtig cool. Das haben sie Ende der 90er bewiesen. Und zwar ganz ohne Schulterpölster und ohne Föhnfrisur. Dafür mit fetten Beats und den Rap-Skills von Eric Singleton. Yuma Heart, Yuma Soul, die Mega-Version aus dem Jahr 1998. Spiele ich dir in Kürze und zwar gleich nach Hathaway. Ich bin der Martin, schönen Samstag.

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Rio hier auf Krone Hit Eurodance Express. So, ab 13 Uhr übernimmt mein Kollege Daniel hier die Regler. Auch er versorgt dich natürlich mit all deinen Lieblings-Dance-Hits. Und um 19 Uhr, da startet er die Power Hour. Freu dich drauf. Ich wünsche noch ein super feines Weekend. Bleib im Schatten, kühl dich ab und nicht vergessen, stay tuned.

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0: Der spanischen Regierung sind die meisten Menschen nach Marokko zurückgekehrt. Mindestens 67 Migranten sind dabei ums Leben gekommen. Die EU beginnt nun, den Schock zu verarbeiten. Heute wollen sich Experten der EU-Mitgliedstaaten in einer Krisensitzung über die Entwicklungen und den Migrantenansturm der letzten Tage austauschen. Im heurigen Juni sind in Österreich rund 400 Menschen aufgrund der außergewöhnlich hohen Hitzebelastung verstorben. Die Agentur für Gesundheit und Ernährungssicherheit hat erstmals schon während des Sommers die hitzeassoziierte Sterblichkeit geschätzt und geht für Juni 2026 von 395 Opfern aus. Das ist mit Abstand der höchste Wert in einem Juni in den vergleichbaren Auswertungen seit 2017.
1: Der Sommer, der ist gekommen, um zu bleiben. Heute am Samstag nochmal so ein richtig warmer Tag, also schaut, dass ihr viel trinkt und Schatten sucht. Temperaturen klettern nochmal auf die bis zu 35 Grad. Regenschauer sind aber auch möglich, vor allem bei euch in Tirol, Salzburg und Kärnten. Morgen am Sonntag ziehen dann die Regenschauer auch zu euch nach Niederösterreich. Es bleibt aber heiß mit bis zu 36 Grad. Die große Abkühlung gibt's dann erst kommenden Freitag. Das ist euer Verkehrsupdate. Wir starten mal mit Good News in Tirol. Fernpassstraße B179, die Sperre nach den Demonstrationen, ist da aufgehoben. Stau gibt es jetzt aber trotzdem bei Nassereit und Reute. Dreiviertelstunde plus. Auch beim Autobahngrenzübergang Kufstein-Kiefersfelden 20 Minuten Wartezeit bei der Ausreise. Salzburg A10 Richtung Villach zwischen Flachau und St. Michael 20 Minuten mehr im Baustellenbereich. Und auch Richtung Salzburg ab Werf brauchst du da länger. Kärnten-Karawankentunnel 1,5 Stunden Wartezeit bei der Ausreise, da sind einige Richtung Slowenien unterwegs und auch bei der Einreise brauchst du eine Dreiviertelstunde länger. Und Steiermark A2 Richtung Klagenfurt zwischen Steinberg und Mohotriach, da gibt es Blockabfertigungen plus 30 Minuten. Ich wünsche euch eine gute und vor allem sichere Fahrt.
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1: Mahlzeit, schön, dass du da bist und dass du uns hörst, während du dir gerade dein Essen kochst. Das Schlimmste dabei ist immer das Zwiebelschneiden. Also falls du einen Tipp hast, wie dir da nicht die Tränen kommen, lass mich wissen. Ich bin für jede Info dankbar. Soundtrack zum Kochen kommt jetzt von Oceans 4 und Adam Clay, Aqua und It Hallo Brothers.
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1: Und das mit ganz viel Good Vibes, da geht's direkt weiter. Und die eine, die immer für gute Stimmung sorgt und auch schon seit Anfang an bei uns dabei ist, Jasmin Wagner aka Blümchen mit Boomerang, und das gönnen wir uns jetzt.

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1: Ein 63-jähriger Autofahrer ist gestern bei einem Frontalcrash in Niederösterreich getötet worden. Der Unfallgegner, ein 40-jähriger Klein-LKW-Fahrer, war stark betrunken. Der 63-jährige wurde in seinem Fahrzeug eingeklemmt und ist noch an der Unfallstelle gestorben. Die UEFA attackiert FIFA-Präsident Gianni Infantino weiter scharf. In einer heutigen Stellungnahme heißt es, dass die FIFA-Führung das Vertrauen der UEFA und vieler anderer Mitglieder der Fußballfamilie verloren habe.

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2: Schönen Nachmittag mit den Wetteraussichten. Boah, schweißtreibend vor allem im Osten. Da bis zu 37 Grad, sonst Richtung Westen 26 bis 34 Grad. Die Topwerte ist auch noch heiß genug. Dazu ein Mix aus Sonne, Wolken und Gewittern. Die können jetzt vor allem am Nachmittag heftig ausfallen. Vor allem bei euch im Bergland. Morgen sehr ähnlich. Immer wieder Gewitter mit dabei, besonders am Nachmittag. Ein Blick auf die Straßen, einiges los. Wir starten in Wien, Gürtelabfahrt von der Tangente Richtung Hauptbahnhof. Sperre nach einem Unfall, ihr werdet hier umgeleitet. Salzburg, A10 Richtung Salzburg bei Werfen vor dem Helmersberg-Tunnel, Blockabfertigung plus 15 Minuten. Dann beim Karawankentunnel bei der Einreise plus 45 Minuten, bei der Ausreise plus eine Stunde. Steiermark, A2 Richtung Klagenfurt zwischen Steinberg und Modriach plus 20 Minuten und Dassenhofen bei der Ausreise plus eine Stunde aktuell. Viel Geduld und gute Fahrt.
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Mit mir, Daniel Merano. Schön, dass du da bist. Ja, so schnell geht's. Schon ist August. Heißt es auch. Deshalb machst du dich gerade fertig und packst die Badetasche. Es geht an den See. Mit Musik aus Italien, Gala.

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1: Also wenn du schon mal im Stadion warst, beim Fußballmatch zum Beispiel, dann wirst du diesen Song fix schon mal gehört haben. Der sorgt immer für gute Stimmung. Bellini mit Samba de Janeiro in voller Länge jetzt hier bei uns. Samba.

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1: Die Sperre der Fernpassstraße in Tirol ist heute planmäßig um 12 Uhr wieder aufgehoben worden. Rund 1000 Menschen haben an den Demonstrationen gegen das sogenannte Fernpasspaket der Landesregierung teilgenommen. Die Straße war für 2 Stunden gesperrt. Das befürchtete Verkehrschaos ist ausgeblieben. Die UEFA attackiert FIFA-Präsident Gianni Infantino weiter scharf. In einer heutigen Stellungnahme heißt es, dass die FIFA-Führung das Vertrauen der UEFA und vieler anderer Mitglieder der Fußballfamilie verloren habe. Infantino hat ja zuletzt Pläne vorgelegt, die kommerziellen WM-Rechte an Investoren zu verkaufen. Nach massiver Kritik hat er diese Pläne gestern verworfen. Fast alle Migranten, die in den letzten Tagen die spanische Exklave Ceuta in Nordafrika gestürmt haben, sind wieder nach Marokko zurückgekehrt. Wegen der fehlenden Unterkunft und Aussicht auf Weiterreise sind die meisten Menschen enttäuscht, aber freiwillig zurückgegangen. Das berichtet die spanische Regierung. Allerdings sterben mindestens 67 Menschen bei dem Versuch, schwimmend nach Ceuta zu gelangen. Nach dem stärksten Erdbeben seit rund 40 Jahren im Raum der Felgrischen Felder nahe Neapel ist die Zahl der Verletzten

0: Stau hier bitte weicht hier aus. Salzburger 10 Richtung Salzburg bei Werfen vor dem Helbersberg-Tunnel Blockabfertigung plus 15 Minuten. Kärnten vor dem Karawankentunnel in beiden Richtungen über eine Stunde Wartezeit. Und Steiermark noch A2 Richtung Klagenfurt nach Steinberg Blockabfertigung vor dem Herzogbergtunnel plus 30 Minuten. Viel Geduld und gute Fahrt durch den Samstagnachmittag.
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1: Im Garten liegen, im Liegestuhl chillen, ein bisschen bräunen lassen. Rechts die Wasserflasche, das Handy ist links und die Box hinter dir. Perfekte Akustik. Mit ganz viel Vitamin D geht's jetzt weiter. Dr. Alban haben wir noch in dieser Stunde. Dann gibt's noch Crazy Loop, Lana Del Rey in einem Remix von Cedric Away und Silver. Also es wird richtig cool. Schön, dass du da bist.
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1: In Walpersdorf in Niederösterreich hat es gestern Abend einen Großbrand in einer Wohnhausanlage gegeben. Mehrere Wohnungen sind dabei unbewohnbar geworden. Eine Person wurde schwer verletzt. Die Feuerwehr war mit 165 Einsatzkräften vor Ort und konnte die Flammen nach etwa 3 Stunden löschen. Die UEFA attackiert FIFA-Präsident Gianni Infantino weiter scharf. In einer heutigen Stellungnahme heißt es, dass die FIFA-Führung das Vertrauen der UEFA und vieler anderer Mitglieder der Fußballfamilie verloren habe. Infantino hat ja zuletzt Pläne vorgelegt, die kommerziellen WM-Rechte an Investoren zu verkaufen. Nach massiver Kritik hat er diese Pläne gestern verworfen. Die Sperre der Fernpassstraße in Tirol ist heute planmäßig um 12 Uhr wieder aufgehoben worden. Rund 1000 Menschen haben an den Demonstrationen gegen das sogenannte Fernpasspaket der Landesregierung teilgenommen. Die Straße war für 2 Stunden gesperrt. Das befürchtete Verkehrschaos ist ausgeblieben. Die Weltgesundheitsorganisation bekommt den Ebola-Ausbruch im Kongo derzeit nicht unter Kontrolle. Im Gegenteil, die Lage verschärft sich weiter und das Risiko einer Ausbreitung in Nachbarländer steigt. Innerhalb der letzten Woche sind so viele Infektionen und Todesfälle gemeldet worden wie noch nie zuvor. Insgesamt gibt es über 3600 bestätigte Fälle, davon sind über 1500 Menschen gestorben.
2: Schönen Nachmittag mit den Wetteraussichten. Aktuell sehe ich hier Regen und Gewitter in Teilen von Tirol, teilweise auch im Großraum Wien. Ab so 17 Uhr wird es dann deutlich nasser im Bergland, teilweise auch im Osten. Manche Gewitter können da heftig ausfallen. Bei 26 bis 34 Grad maximal, Richtung Osten sogar bis zu 37 Grad. Morgen laut Wettertrend weiterhin heiß, vor allem der Nachmittag bringt einige Gewitter. Heiz euch ins Auto, es ist ein bisschen was los. Wir starten in Oberösterreich, A9 Richtung Graz, zwischen St. Pankraz und Windisch-Garsten. Sperre nach einem Unfall. Stau hier bitte, weicht hier aus. Salzburg, A10 Richtung Salzburg, bei Werfen vor dem Helbersberg-Tunnel, Blockabfertigung plus 15 Minuten. Kärnten vor dem Karawankentunnel in beiden Richtungen,

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1: Ja, bei der Hitze machen wir sowieso das Beste, gell? Also so einen Game Changer, so eine Sprühflasche, die füllst du mit Wasser und sprühst du ja immer wieder ins Gesicht, kühlt gut ab und Fächer ist auch kein Fehler, wenn du es dann hast. Und, oder, du bist ganz kreativ und stellst einen Ventilator in den Garten. Ja, viele verrückte Tipps. Alles, was hilft gegen die Hitze, gell? Gibt genug Möglichkeiten. Was halt auch hilft, viel gute Musik hören. Und das tust du jetzt. Major Lazer mit Watch Out For This. Mein Name ist Daniel Merano. Ich freue mich.

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1: In Walpersdorf in Niederösterreich hat es gestern Abend einen Großbrand in einer Wohnhausanlage gegeben. Mehrere Wohnungen sind dabei unbewohnbar geworden. Eine Person wurde schwer verletzt. Die Feuerwehr war mit 165 Einsatzkräften vor Ort und konnte die Flammen nach etwa 3 Stunden löschen. In diesen Minuten beginnt der Bundesliga-Samstag. Aktuell spielt ja die WSG Tirol gegen Vizemeister Sturm Graz. Um 19.30 Uhr empfängt dann Salzburg die Hartberger. In Hamburg sind heute Zehntausende bei der Christopher Street Day Demo auf die Straße gegangen. Und das genau eine Woche nach dem Attentat am Rande des CSD in Berlin. Unter dem Motto Solidarisch Queer, Haltung zeigen für eine Zukunft ohne Angst, ist die Parade durch die Hamburger Innenstadt gezogen. Vor einer Woche fährt ein islamistischer Attentäter in Berlin mit einem Auto mehrere Menschen an. Eine Frau stirbt. Vor der Küste des Oman hat es heute 2 Vorfälle mit Tankern gegeben. Ein Schiff ist von einem unbekannten Projektil getroffen worden. Ein anderes meldet eine Explosion in der Nähe. Verletzte oder Umweltschäden gibt es keine. Die Region ist derzeit aber stark beeinträchtigt durch den Krieg zwischen den USA und dem Iran.
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2: Schönen Nachmittag mit den Wetteraussichten. Schwül und heiß, vor allem im Osten mit bis zu 37 Grad. Auch sonst ziemlich heiß, aber nicht ganz so brühend heiß heute. Ein Mischmasch aus Sonne, Wolken und Gewittern, vor allem im Bergland. Morgen sehr ähnlich, vor allem der Nachmittag, da kann es ordentlich krachen. Ein Blick auf die Straßen, wir sind in Kärnten, in Klagenfurt sind viele zum Stadion unterwegs. Stau gibt es hier am Zubringer Klagenfurt West, bitte Vorsicht. Oberösterreich A9 Richtung Graz, kurz nach Spital plus 20 Minuten. Und Grenzwartezeiten vor dem Karawankentunnel in beiden Richtungen plus 45 Minuten. Und bei Spielfeld bei der Einreise plus 30 Minuten. Viel Geduld und gute Fahrt.
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3: Daniel Merano hier.

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1: Keine zwei Stunden mehr, dann sind wir schon vom Energiesparmodus im Eskalationsmodus gewechselt. Und da sind wir mittendrin in der Power Hour XL. 3 Stunden Party. Freu dich auf diese Gästeliste. Dune, Ultra Beat, Scooter, Brooklyn Bounce, Bass Hunter kommt auch noch. Wahnsinn. Wird richtig cool. Freu mich schon. Um kurz nach 7 gehen wir rein. Und jetzt für dich Tour Unlimited zum Anheizen mit No Limits.

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das schwarze Gold der Ruhe genannt. Es spendete Wärme,

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1: Wir bedanken uns bei unserem Mitarbeiter der Woche, dem Ventilator. Was der diese Woche wieder leistet, sensationell. Und wir leisten auch gern viel für dich. Wir arbeiten auch gern rund um die Uhr für dich. Und nämlich den besten Dance-Hits ever. Freu dich jetzt auf Ricky Martin und Kase mit Maria.
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1: Die Suchaktion nach einem vermissten 73-jährigen Wanderer im Grenzgebiet zwischen Vorarlberg und Bayern ist erfolgreich zu Ende gegangen. Der Mann, der an Demenz erkrankt ist, wurde heute wohlauf gefunden. Er war seit Donnerstag vermisst worden, nachdem ihn seine Frau bei einer Wanderung kurzzeitig aus den Augen verloren hat. In diesen Minuten beginnt der Bundesliga-Samstag. Aktuell spielt ja die WSG Tirol gegen Vizemeister Sturm Graz. Um 19.30 Uhr empfängt dann Salzburg die Hartberger. Die Sperre der Fernpassstraße in Tirol ist heute planmäßig um 12 Uhr wieder aufgehoben worden. Rund 1000 Menschen haben an den Demonstrationen gegen das sogenannte Fernpass-Paket der Landesregierung teilgenommen. Die Straße war für 2 Stunden gesperrt. Das befürchtete Verkehrschaos ist ausgeblieben. In Hamburg sind heute Zehntausende bei der Christopher Street Day Demo auf die Straße gegangen. Und das genau eine Woche nach dem Attentat am Rande des CSD in Berlin. Unter dem Motto Solidarisch Queer, Haltung zeigen für eine Zukunft ohne Angst ist die Parade durch die Hamburger Innenstadt gezogen. Vor einer Woche fährt ein islamistischer Attentäter in Berlin mit einem Auto mehrere Menschen an. Eine Frau stirbt.
2: Ein paar Schauer und Gewitter gibt's heute Abend und damit kühlt's zumindest ein bisschen ab. Am größten die Unwettergefahr in Tirol, Salzburg und auch in Oberkärnten. Laut weiter Trend, morgen am Sonntag eine Spur weniger heiß als heute. Ein paar Grad weniger werden's, aber ab Montag dann bis zu 40 Grad, vor allem im Osten Österreichs, unerträglich. Einiges los am Samstagabend. Wir schauen zu euch auf die Straßen und starten gleich in Wien. Auf der Tangente Richtung Kagran, kurz vor dem Stadlauertunnel, ist die rechte Spur wegen einer Panne gesperrt. Bitte Vorsicht, der Stau baut sich auf. Oberösterreich, A9 Richtung Slowenien bei Tregelwang. Der Tunnel dort kurz komplett gesperrt, das defekte Auto wird abgeschleppt. Zach auch in Klagenfurt wegen der Anreise zum Fußballmatch im Stadion. Viel los am Zubringer West- und der Süduferstraße. Außerdem warten an der Grenze, und zwar vor dem Karawankentunnel, in beiden Richtungen eine halbe Stunde plus. Gute Nerven und gute Fahrt euch.
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3: Schönen Samstagabend hier auf deinem Lieblingsradiosender. Schön, dass du am Start bist. Martin Tungewag mit Wicked Wonderland gibt's jetzt. Daniel Merano hier.

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1: Ja, und um 19 Uhr geht's dann los mit der Power Hour XL. Viele Acts heute schon mit am Start. Und auch er ist heute dabei. Eine absolute Eurodance-Legende. Und wenn ich jetzt diesen Hit abspiele, weißt du sofort, um was es geht. Yeah, Baby, es ist Dune mit Hardcore-Vibes. Auf ihn kannst du dich heute auch freuen. Später dann. Ab 19 Uhr gibt's den Hit in voller Länge hier bei uns.
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1: Ja, in der WhatsApp-Gruppe wird schon das Fortgeh-Outfit für heute abgestimmt, damit ja keiner von euch dasselbe anzieht. Nur das wollen wir nicht, gell? Wir begleiten euch beim Vortrinken auch dann später, wenn ihr das Outfit gefunden habt, mit den besten Dance-Hits. Und gleich geht's rein mit der Power Hour XL. Aber jetzt mal für uns The One and Only GJ D'Agostino.

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1: Die Suchaktion nach einem vermissten 73-jährigen Wanderer im Grenzgebiet zwischen Vorarlberg und Bayern ist erfolgreich zu Ende gegangen. Der Mann, der an Demenz erkrankt ist, wurde heute wohlauf gefunden. Er war seit Donnerstag vermisst worden, nachdem ihn seine Frau bei einer Wanderung kurzzeitig aus den Augen verloren hat. Die Wiener Austria hat heute den Auftakt der Frauenfußball-Bundesliga gegen St. Pölten mit 0:1 verloren. Durch den Auswärtserfolg des Vizemeisters endet die eindrucksvolle Austria-Serie von 29 nationalen Pflichtspielen ohne Niederlage. Die EU-Innenminister werden am Dienstag eine Sondersitzung zur Migrationskrise in der spanischen Exklave Ceuta abhalten. Das hat heute die irische EU-Ratspräsidentschaft angekündigt. 22 EU-Staats- und Regierungschefs, darunter auch Bundeskanzler Christian Stocker, fordern ein koordiniertes europäisches Vorgehen. Die Weltgesundheitsorganisation bekommt den Ebola-Ausbruch im Kongo derzeit nicht unter Kontrolle. Im Gegenteil, die Lage verschärft sich weiter und das Risiko einer Ausbreitung in Nachbarländer steigt. Innerhalb der letzten Woche sind so viele Infektionen und Todesfälle gemeldet worden wie noch nie zuvor. Insgesamt gibt es über 3600 bestätigte Fälle, davon sind über 1500 Menschen gestorben.
2: Ein paar Schauer und Gewitter gibt's heute Abend und damit kühlt's zumindest ein bisschen ab. Am größten die Unwettergefahr in Tirol, Salzburg und auch in Oberkärnten. Laut Wettertrend morgen am Sonntag eine Spur weniger heiß als heute. Ein paar Grad weniger werden's, aber ab Montag dann bis zu 40 Grad, vor allem im Osten Österreichs, unerträglich. Einiges los am Samstagabend. Wir schauen zu euch auf die Straßen und starten gleich in Wien. Auf der Tangente Richtung Kagran, kurz vor dem Stadtlauertunnel, ist die rechte Spur wegen einer Panne gesperrt. Bitte Vorsicht, der Stau baut sich auf. Oberösterreich, A9 Richtung Slowenien bei Tregelwang. Der Tunnel dort kurz komplett gesperrt, das defekte Auto wird abgeschleppt. Zach auch in Klagenfurt wegen der Anreise zum Fußballmatch im Stadion. Viel los am Zubringer West- und der Süduferstraße. Außerdem warten an der Grenze, und zwar vor dem Karawankentunnel, in beiden Richtungen eine halbe Stunde plus. Gute Nerven und gute Fahrt euch.
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1: Ja, so darf man schon reinstarten in den Samstagabend. Mit guter Laune und schneller Musik. Und das ziehen wir jetzt durch bis 22 Uhr. Dazwischen ein paar Hits zum Durchschnaufen. Gehört auch dazu. Josh Favas mit Like a Prayer. Habe ich einmal jetzt. Und danach haben wir Hardcore Vibes von Dune und Darius. Und Finley, in der Reihenfolge. Schön, dass du da bist.
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1: Mit mir, Daniel Merano. Bis 22 Uhr gönnst du dir die coole Eurodance Party im Radio. Die beste Eurodance Party im Radio in Österreich. Cool, dass du Teil davon bist. Morgen bitte auch unbedingt einschalten. Da ist dann die liebe Sandra Spick am Start. Also klare Empfehlung, die ist immer gut drauf. Die freut sich schon sehr auf dich. Und ich freue mich jetzt aufs Fortgehen. Und danke, dass wir einen coolen Samstag verbracht haben. Mach's gut, Bussi, Baba.
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1: Die Suchaktion nach einem vermissten 73-jährigen Wanderer im Grenzgebiet zwischen Vorarlberg und Bayern ist erfolgreich zu Ende gegangen. Der Mann, der an Demenz erkrankt ist, wurde heute wohlauf gefunden. Er war seit Donnerstag vermisst worden, nachdem ihn seine Frau bei einer Wanderung kurzzeitig aus den Augen verloren hat. Vizemeister Sturm Graz muss sich heute beim Bundesliga-Auftakt mit einem Unentschieden begnügen. Sie schaffen es auswärts gegen die WSG Tirol nicht über ein 1:1 hinaus. Damit geht Sturm Graz erstmals seit 4 Pflichtspielen nicht als Sieger vom Platz. Die EU-Innenminister werden am Dienstag eine Sondersitzung zur Migrationskrise in der spanischen Exklave Ceuta abhalten. Das hat heute die irische EU-Ratspräsidentschaft angekündigt. 22 EU-Staats- und Regierungschefs, darunter auch Bundeskanzler Christian Stocker, fordern ein koordiniertes europäisches Vorgehen. Rund 300.000 Menschen haben heute in Hamburg an der CSD-Demo teilgenommen. Eine Woche nach dem Anschlag in Berlin sind die Sicherheitsvorkehrungen massiv verschärft worden. Die Polizei lobt die friedliche und ausgelassene Atmosphäre. Unter dem Motto solidarisch queer, Haltung zeigen für eine Zukunft ohne Angst, ist die Parade durch die Stadt gezogen.
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2: Auch nach dem Regen vor unserem Studio in Wien noch immer unnormal heiß. Doch das Einschlafen, das wird heute Nacht nicht leicht. Meistens eine Tropennacht, oft deutlich über 20 Grad die ganze Nacht lang. Morgen am Sonntag ein paar Grad weniger, aber trotzdem heiß und vor allem sehr, sehr schwül morgen. Im niederösterreichischen Machfeld morgen am heißesten mit 35 Grad. Ab Montag dann aber noch extremer, in der neuen Woche 40 Grad und das fast jeden Tag. Wir schauen euch auf die Straßen am Samstagabend und starten gleich in Kärnten. A10 Richtung Salzburg. Bei Spital ist der Wolfsbergtunnel noch immer gesperrt. Außerdem A2 Richtung Wien. Vor dem Kalschakowitunnel gibt es Blockabfertigung. Knapp eine halbe Stunde plus. Gute Nerven und gute Fahrt. 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

Komm schon, es ist kaum mehr was los. Ich hab Kopfweh und der DJ spielt die ganze Zeit nur so Elektrozeugs. Nicht mal was von David Guetta machte. Komm, lass uns nach Hause gehen.

Hey, na Süße, wohl auch alleine hier, genau wie ich, bist mir gleich aufgefallen, voll Laser, wie du abgehst. Leider ist ja gleich Feierabend, also ich bin noch gar nicht müde, aber vielleicht, wenn du Bock hast, ich hab eine Wohnung gleich hier in der Nähe. Wenn du willst, wir könnten ja dort weiter tanzen, wenn du weißt, was ich meine. Oder willst du etwa allein nach Hause gehen?

Pass mal auf, Junge. Hier ist langsam Feierabend. Also geh runter von der Tanze. Ich will nach Hause. Der Barkeeper will nach Hause. Und der DJ ist müde, hörst du doch. Mach ein bisschen halblang jetzt. Hol deine Jacke, schnapp dir deine Mädels und geh nach draußen. Also, wir sehen uns nächste Woche wieder.

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